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1: Er staut sich auf der A1 der Autobahn Koper-Ljubljana einmal vor Postojna in Richtung Koper sowie wieder vor Postojna und zwar in Richtung Ljubljana. An der Küste gibt es diese Staus und zwar einen zwischen Schmarje und Dragonia, dann zwischen Schmarje und Koper sowie zwischen Lucia und Isola. Einen weiteren Stau gibt es dann zwischen Lesce und Bled.
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1: Hitzewarnung für den Südwesten Sloweniens. Guten Tag, mein Name ist Maja Jenosch.
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1: Die slowenische Umweltbehörde ARSO hat heute aufgrund der zunehmenden Hitzewelle eine Warnung der höchsten Stufe, also rot, für den Südwesten Sloweniens herausgegeben. Für das Landesinnere gilt morgen und am Montag ebenfalls die höchste Hitzewarnung. Für den Rest des Landes gilt die Warnstufe orange. Die Temperaturen sollen auf bis zu 39 Grad Celsius ansteigen, warnte die Behörde. Aus Verzweiflung über den Mangel an Lebensmitteln, Wasser und medizinischem Material kommt es in mehreren Orten in Venezuela zu Plünderungen. Besonders der Bundesstaat La Guaira ist betroffen. Dort wurden das Doppelbeben mit Magnituden von 7,2 und 7,5 gemessen. Während sich die Sicherheitskräfte auf eingestürzte Gebäude konzentrieren, kommt es in den Geschäftsvierteln von Catia, La Mar, Caribe und Carabayeda immer wieder zu Plünderungen. Erstmals seit der Unterzeichnung des Rahmenabkommens mit Teheran zur Beilegung des Krieges hat das US-Militär wieder Angriffe gegen den Iran gemeldet. Die Angriffe aus der Luft auf iranische Raketen- und Drohnenlagerstätten sowie küstennahe Radaranlagen seien eine Reaktion auf die Attacke auf ein Frachtschiff am Donnerstag, teilte das für den Nahen Osten zuständige Regionalkommando mit. Es ist die bislang bedeutendste Bewährungsprobe für die vor einer Woche erzielte vorläufige Verständigung zwischen den beiden Ländern, mit der sie beginnen wollten, ihren monatelangen Krieg zu beenden und die wichtige Wasserstraße wieder zu öffnen. US-Präsident Donald Trump erklärte, der Drohnenangriff des Irans auf das Frachtschiff habe die Waffenruhe verletzt. Ein Berufungsgericht in Kalifornien hat es abgelehnt, einen früheren Schuldspruch gegen Harvey Weinstein wegen Sexualverbrechen aufzuheben. Das dreiköpfige Richtergremium bestätigte gestern die Verurteilung des früheren Hollywood-Moguls aus dem Jahr 2022, ordnete aber die Festsetzung eines neuen Strafmaßes an. Bei dem Prozess in Los Angeles war Weinstein im Dezember 2022 wegen Sexualverbrechen in drei Anklagepunkten, darunter Vergewaltigung, schuldig gesprochen worden. Seine Anwälte argumentierten unter anderem, der Prozess sei mit Blick auf Zeugenbefragungen unfair gewesen. Das Berufungsgericht wies dies nun ab, gab den Fall aber an die frühere Richterin zurück, die damals in einem Anklagepunkt die Höchststrafe von 8 Jahren verhängt hatte. Sie soll das Strafmaß neu festlegen. Heute ist es heiter. Im Landesinneren weht ein schwacher Ost und im Vipavatal ein schwacher Burawind. Die Tageshöchstwerte liegen heute zwischen 33 und 37 Grad.
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1: Ein Unfall ereignete sich auf der Verbindung Sveti Juri ob Štavnici und Cerkvenjak in Richtung Maribor. Dichten Verkehr mit Verzögerung gibt es dann auf der A1 der Autobahn Maribor-Ljubljana zwischen Slovenske Konice und Dramlje in Richtung Ljubljana. Er staut sich noch immer auf der A1 der Autobahn Koper-Ljubljana einmal vor Postojna in Richtung Küste und wieder vor Postojna dann in Richtung Ljubljana. Mehrere Staus gibt es dann an der Küste und zwar zwischen Šmarje und Dragonja, zwischen Šmarje und Koper sowie zwischen Lucia und Isola. Und einen weiteren Stau gibt es zwischen Lesce und Bled.
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1: Heiß ist es heute draußen und heiß sind auch die Nächte. Wegen der Temperaturen sowie wegen der tollen Events. Maribor ist dieser Tage das Zentrum des kulturellen Geschehens. Das Festival Elend bietet heute das Konzert der legendären Gruppe Laibach mit ihrem neuen Album Music.

Laibach heute in Maribor ab 21.30 Uhr auf dem Leon-Stuckel-Platz. Und das Lind-Festival bietet heute auch das Konzert der Gruppen A Runner.

Runner-up 21 Uhr auf der Jurček-Večer-Bühne und Smilko ab 22.30 Uhr bei dem Wasserturm. Gornja Radgona bietet heute im Rahmen des Musik- und Bierfestivals unter anderem die Musik von Koala Voice.

Koala Voice, dežurni krivci, Potato Mushroom, Kanenjak und viele andere sorgen heute für gute Laune auf dem Platz der Freiheit in Gornja Radgona. Der Eintritt ist frei. In Isola, genauer in der Hangarbar, spielt heute Contradiction, also eine Band aus Kirschko und Brigitte, ihren Nuclear Rock.

Auftreten werden auch Paranoise und Dance Mamblita. Das Ganze startet um 20.30 Uhr. Und zum Schluss noch nach Ljubljana, wo sich die Gruppe Pantaloons von den Musikbühnen verabschiedet.

0: Ehrenmix aus Jazz, Funk, Breakbeat und Dubstep hören Sie heute zum letzten Mal in der Galahalle in Ljubljana, und zwar ab 20 Uhr. Falls Sie heute ausgehen und Ihnen ist heiß, vergessen Sie nicht, viel Flüssigkeit zu trinken. Ansonsten viel Spaß dabei.
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1: Hitzewarnung für den Südwesten Sloweniens. Guten Tag, mein Name ist Maja Jenosch.
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1: Die slowenische Umweltbehörde ARSO hat heute aufgrund der zunehmenden Hitzewelle eine Warnung der höchsten Stufe, also rot, für den Südwesten Sloweniens herausgegeben. Für das Landesinnere gilt morgen und am Montag ebenfalls die höchste Hitzewarnung. Für den Rest des Landes gilt die Warnstufe orange. Die Temperaturen sollen auf bis zu 39 Grad Celsius ansteigen, warnte die Behörde. Die EU-Kommission schlägt vor, wehrpflichtige ukrainische Staatsangehörige vom Schutzstatus auszunehmen. Einige Mitgliedstaaten sind dafür und die Ukraine auch. Unser Vorschlag sieht vor, dass Neuankömmlingen, die aufgrund ihrer militärischen Verpflichtungen nach ukrainischem Recht die Ukraine nicht verlassen dürfen, kein vorübergehender Schutz gewährt werden sollte, stellt UN-Kommissar Magnus Brunner die geplante Neuerung im europäischen Schutzstatus für Ukrainer vor. Dabei sollte der Schutzstatus für ukrainische Bürger grundsätzlich erhalten bleiben, sagte Brunner nach einem Treffen der EU-Innenminister in Luxemburg. Allerdings könnten neue Bedingungen daran geknüpft werden. Pünktlich zum Ferienstart in Deutschland haben die Temperaturen in Rheinland-Pfalz und im Saarland Rekorde geknackt. Im Saarland wurde gestern sogar der deutsche Allzeitrekord übertroffen. Der deutsche Wetterdienst registrierte in Saarbrücken-Burbach nach vorläufigen Angaben 41,3 Grad.
2: Ich laufe immer mit einem Ventilator in der Hand rum und ich versuche sehr viel zu trinken und jetzt einfach den Tag über auch nicht im WG-Zimmer mich aufzuhalten, weil da ist gerade Sauna.
3: Voll rumsitzen. Im Schatten.
4: Gerne mal ein nasses Handtuch einfach so in den Nacken, damit es angenehmer ist und vor 18 Uhr nicht vor die Tür.
1: Der Hitzerekord für Deutschland hatte bislang bei 41,2 Grad Celsius gelegen. Gemessen am 25. Juli 2019 in Tönisforst und Duisburg-Bahl in Nordrhein-Westfalen. Heute ist es heiter. Im Landesinneren weht ein schwacher Ost und im Wipavatal ein schwacher Burawind. Die Nachmittagswerte liegen zwischen 33 und 37 Grad.
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1: Ein Unfall ereignete sich auf der Verbindung Postojna-Planina. Bei Planina wurde ein Gegenverkehrsbereich eingerichtet. Er staut sich noch immer auf der A1 der Autobahn Koper-Ljubljana und zwar vor Postojna in Richtung Küste sowie vor Postojna auch in Richtung Ljubljana. Dichten Verkehr mit Verzögerung gibt es dann auf der A1 der Autobahn Maribor-Ljubljana und zwar zwischen Slovenske, Konice und Dramlje in Richtung Ljubljana sowie vor Dramlje und zwischen Slovenske, Konice in Richtung Maribor. Weitere Staus dann an der Küste und zwar zwischen Schmarje und Dragonia. Ja, genau. Dragonia zwischen Schmarje und Koper sowie zwischen Lucia und Isola. Einen weiteren Stau gibt es zwischen Lesce und Bled.
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2: Heute internationaler Tag der Taubeblinden. Guten Tag, mein Name ist Maja Jinosch.
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2: Anlässlich des heutigen Internationalen Tages der Taubblinden wurde erneut auf die wichtige Rolle von Dolmetschern für die Unabhängigkeit und gleichberechtigte Inklusion taubblinder Menschen hingewiesen. Der slowenische Taubblindenverband DLAN gab bekannt, dass der Internationale Tag in diesem Jahr erstmals am 27. Juni begangen wird, nachdem er von den Vereinten Nationen offiziell zum Internationalen Gedenktag erklärt wurde. Im Rahmen des Tages findet heute in Slowenien das erste 500-Meter-Walking für Taubblinde Menschen statt, am Zusammenfluss von Soča und Tolminka im Rahmen des traditionellen Soča Outdoor Festivals ausgetragen. Erstmals seit der Unterzeichnung des Rahmenabkommens mit Teheran zur Beilegung des Krieges hat das US-Militär wieder Angriffe gegen den Iran gemeldet. Die Angriffe aus der Luft auf iranische Raketen- und Drohnenlagerstätten sowie küstennahe Radaranlagen seien eine Reaktion auf die Attacke auf ein Frachtschiff am Donnerstag. Das teilte das für den Nahen Osten zuständige Regionalkommando mit. Es ist die bislang bedeutendste Bewährungsprobe für die vor einer Woche erzielte vorläufige Verständigung zwischen den beiden Ländern, mit der sie beginnen wollen, ihren monatelangen Krieg zu beenden und die wichtige Wasserstraße wieder zu öffnen. US-Präsident Donald Trump erklärte, der Drohnenangriff des Irans auf das Frachtschiff habe die Waffenruhe verletzt. Mit einer großen Vespa-Parade ist in Rom der 80. Geburtstag des italienischen Kult-Motorrollers gefeiert worden. Bei hochsommerlichen Temperaturen fuhren Zehntausende Fans aus aller Welt auf ihren Vespas durch die italienische Hauptstadt. Die Route führte unter anderem am Kolosseum und den Kaiserpforten vorbei. Ein Vespa-Enthusiast erklärte: 80 Jahre schon ein italienischer Mythos. Sie stehen für Exzellenz, die weltweit anerkannt ist. Die Vespa hat jeden Kontinent erobert. Wo immer man hinkommt, findet man sie. Sie ist ein einfaches Mittel, um Geselligkeit und Freundschaften zu schaffen. Vespa-Clubs gibt es überall auf der Welt. Die mehrtägigen Feierlichkeiten zum Jubiläum der Vespa hatten bereits am Donnerstag begonnen. Heute ist es heiter. Im Landesinneren weht ein schwacher Ost- und im Vipavatal ein schwacher Bora-Wind. Die Nachmittagswerte liegen zwischen 33 und 37 Grad.
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2: Er staut sich auf der A1 der Autobahn Ljubljana-Maribor zwischen Dramlje und Slovenske Konice in Richtung Maribor. Zeitverlust hier zwischen 20 und 30 Minuten. Und zeitweise wird auch der Tunnel Pletovari gesperrt. Und auf der A1 der Autobahn Koper-Ljubljana ist im Tunnel Kastelec in Richtung Ljubljana ein Fahrstreifen gesperrt.
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3: Einer der bemerkenswertesten Fakten über Slowenien ist, dass das kleine Land ungewöhnlich viele Spitzensportler hervorgebracht hat. Zum Beispiel beim neben dem Fußball wohl beliebtesten Sport des Landes, nämlich Basketball, mit NBA-Superstars wie Luka Doncic, aber auch in anderen Sportarten wie den Radrennsport oder im Skispringen. So befindet sich in Slowenien der legendäre Skikomplex Planica, wo ganze 38 offizielle Weltrekorde im Skisprung aufgestellt wurden. Ja, auch der aktuelle vom Vorjahr mit 254,5 Metern. Das Land hält aber auch andere kuriose sportliche Rekorde. So stammte das erste Ehepaar, das gemeinsam den Mount Everest bestiegen hat, ebenfalls aus Slowenien. Der slowenische Schwimmer Martin Strel hält zudem mehrere Weltrekorde im Distanzschwimmen in gefährlichen Flüssen wie dem Amazonas oder den Yangtze. Der Grund für diese vielen außerordentlichen Leistungen ist wohl, dass die Slowenen ein besonders sportliches Volk sind, das überdurchschnittlich viele Stunden in der Woche der körperlichen Ertüchtigung widmet.
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1: Hitzewarnung für den Südwesten Sloweniens. Guten Tag, mein Name ist Maja Jenosz.
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1: Die slowenische Umweltbehörde ARSO hat heute aufgrund der zunehmenden Hitzewelle eine Warnung der höchsten Stufe, also rot, für den Südwesten Sloweniens herausgegeben. Für das Landesinnere gilt morgen und am Montag ebenfalls die höchste Hitzewarnung. Für den Rest des Landes gilt die Warnstufe orange. Die Temperaturen sollen auf bis zu 39 Grad Celsius ansteigen, warnte die Behörde. Anlässlich des heutigen Internationalen Tages der Taubblinden wurde erneut auf die wichtige Rolle von Dolmetschern für die Unabhängigkeit und gleichberechtigte Inklusion taubblinder Menschen hingewiesen. Der slowenische Taubblindenverband DLAN gab bekannt, dass der Internationale Tag in diesem Jahr erstmals am 27. Juni begangen wird, nachdem er von den Vereinten Nationen offiziell zum Internationalen Gedenktag erklärt wurde. Im Rahmen des Tages findet heute in Slowenien das erste 500-Meter-Walking für taubblinde Menschen statt, am Zusammenfluss von Soča und Tolminka im Rahmen des traditionellen Soča Outdoor Festivals ausgetragen. Pünktlich zum Ferienstart in Deutschland haben die Temperaturen in Rheinland-Pfalz und im Saarland Rekorde geknackt. Im Saarland wurde gestern sogar der deutsche Allzeitrekord übertroffen. Der deutsche Wetterdienst registrierte in Saarbrücken-Borbach nach vorläufigen Angaben 41,3 Grad.
2: Ich laufe immer mit einem Ventilator in der Hand rum und ich versuche sehr viel zu trinken und jetzt einfach den Tag über auch nicht im WG-Zimmer mich aufzuhalten, weil da ist gerade Sauna.
3: Voll rumsitzen. Im Schatten.
4: Gerne mal ein nasses Handtuch einfach so in den Nacken, damit es angenehmer ist und vor 18 Uhr nicht vor die Tür.
1: Der Hitzerekord für Deutschland hatte bislang bei 41,2 Grad Celsius gelegen. Gemessen am 25. Juli 2019 in Tönisforst und Duisburger Baal in Nordrhein-Westfalen. Mit einer großen Vespa-Parade ist in Rom der 80. Geburtstag des italienischen Kult-Motorrollers gefeiert worden. Bei hochsommerlichen Temperaturen fuhren zehntausende Fans aus aller Welt auf ihren Vespas durch die italienische Hauptstadt. Die Route führte unter anderem am Kolosseum und den Kaiserpforten vorbei. Ein Vespa-Enthusiast erklärte: 80 Jahre schon ein italienischer Mythos. Sie stehen für Exzellenz, die weltweit anerkannt ist. Die Vespa hat jeden Kontinent erobert. Wo immer man hinkommt, findet man sie. Sie ist ein einfaches Mittel, um Geselligkeit und Freundschaften zu schaffen. Vespa-Clubs gibt es überall auf der Welt. Die mehrtägigen Feierlichkeiten zum Jubiläum der Vespa hatten bereits am Donnerstag begonnen. Morgen wird es heiter und heiß. Die Frühwerte liegen zwischen 15 und 19, an der Küste um die 20 und die Tageshöchstwerte zwischen 34 und 38 Grad.
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1: Ein Gegenstand behindert den Verkehr auf der A2 der Autobahn Obrižje-Ljubljana zwischen den Anschlussstellen für Trebnje in Richtung Ljubljana. Er staut sich noch immer auf der A1 der Autobahn Koper-Ljubljana und zwar vor Postojna in Richtung Ljubljana. Und einen Stau gibt es noch immer auf der A1 Ljubljana-Maribor und zwar zwischen Dramlje und Slovenske Konice in Richtung Maribor.
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1: Die slowenische Umweltbehörde Arso hat heute aufgrund der zunehmenden Hitze eine Warnung der höchsten Stufe Rot für den Südwesten Sloweniens herausgegeben. Für das Landesinnere gilt morgen und am Montag ebenfalls die höchste Hitzewarnung. Für den Rest des Landes gilt die Warnstufe Orange. Die Temperaturen sollen auf bis zu 39 Grad steigen. Aus Verzweiflung über den Mangel an Lebensmitteln, Wasser und medizinischem Material kommt es in mehreren Orten in Venezuela zu Plünderungen. Besonders der Bundesstaat La Guaira ist betroffen. Mit Einbruch der Nacht verschärfte sich die Lage weiter. Mit einer großen Vespa-Parade ist in Rom der 80. Geburtstag des italienischen Kult-Motorollers gefeiert worden. Ein Enthusiast erklärte: 80 Jahre schon ein italienischer Mythos. Sie steht für Exzellenz, die weltweit anerkannt ist. Die Vespa hat jeden Kontinent erobert. Wo immer man hinkommt, findet man sie. Sie ist ein einfaches Mittel, um Geselligkeit und Freundschaften zu schaffen. Vespa-Clubs gibt es überall auf der Welt. Die Route führt unter anderem am Kolosseum und den Kaiserpforten vorbei. Morgen wird es heiter und heiß. Die Frühwerte liegen zwischen 15 und 19, an der Küste um die 20 und die Tageshöchstwerte zwischen 34 und 38 Grad. 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
1: Die slowenische Umweltbehörde ARSO hat heute aufgrund der zunehmenden Hitze eine Warnung der höchsten Stufe Rot für den Südwesten Sloweniens herausgegeben. Für das Landesinnere gilt morgen und am Montag ebenfalls die höchste Hitzewarnung. Für den Rest des Landes gilt die Warnstufe Orange. Die Temperaturen sollen auf bis zu 39 Grad steigen. Aus Verzweiflung über den Mangel an Lebensmitteln, Wasser und medizinischem Material kommt es in mehreren Orten in Venezuela zu Plünderungen. Besonders der Bundesstaat La Guaira ist betroffen. Mit Einbruch der Nacht verschärfte sich die Lage weiter. Mit einer großen Vespa-Parade ist in Rom der 80. Geburtstag des italienischen Kultmotorollers gefeiert worden. Ein Enthusiast erklärte: 80 Jahre schon ein italienischer Mythos. Sie steht für Exzellenz, die weltweit anerkannt ist. Die Vespa hat jeden Kontinent erobert. Wo immer man hinkommt, findet man sie. Sie ist ein einfaches Mittel, um Geselligkeit und Freundschaften zu schaffen. Vespa-Clubs gibt es überall auf der Welt. Die Route führt unter anderem am Kolosseum und den Kaiserpforten vorbei. Morgen wird es heiter und heiß. Die Frühwerte liegen zwischen 15 und 19, an der Küste um die 20 und die Tageshöchstwerte zwischen 34 und 38 Grad.
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